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Radio, ja. Mit Rolf ist sie nicht am Montag, moin. Den 26.05. Wie hört nach? Vibra Void. Andy Bell. Ja, wie toll. Das passt doch, dass der jetzt im Januar die neue Platte rausgebracht hat. Seine neue Pinball Wanderer. Irgendwie habe ich die auf Halde gelegt und dann ist sie mir in den ganzen Stress am Anfang des Jahres da durchgegangen. Aber das passt jetzt super zum Abschluss von diesem ganzen Space, die letzten 3 Wochen, die wir hier auch ein bisschen zelebriert haben. Vibra Void und den Cream Cheese Abend. Annibal, Apple Green, UFO. Wer soll mehr psychedelisch das abschließen? Der alte Krautrocker, groß beeinflusst von dem ganzen Krautrock-Kram, wie wir ja alle wissen. Danach Schrägback, hatte ich ja schon angemeldet. Ein Stück aus der Platte Why Anything? Why This? Von 2018. Die Schrägbacks, sie haben einige tolle Platten noch gemacht. Da hören wir auch nächste Woche noch was von. Und Anlass war erstmal die neue Platte, die habe ich ja schon am Anfang der Sendung gespielt. Die ganz neue warme Platte, die ohne Dave Allen eingespielt wurde, weil der nämlich gestorben ist. Deswegen habe ich gesagt, spielen wir nachher noch Schrägback aus der Sacred City Platte. Das Stück Beatles Zebra Crossing und Church of the Louder Light. Eben von der Platte Why Anything, Why This und am Bass Dave Allen, der ja auch bei Gang of Four am Anfang bei der Urbesetzung dabei war und, aber Gang of Four haben wir heute halt nicht. So, jetzt gehen wir langsam, ganz langsam wieder in die Jetztzeit mit Halo.

Wie schon beim letzten Mal oder vor das Mal und nächsten Mal davor gibt's in den letzten Wochen keine Sendung ohne Annika. Die letzte Platte, die sie gemacht hat, Abyss. Daraus hörten wir Hearsay. Und davor Hail, die neue Platte Something Soft, das Stück per Suite. So, und den Feierabend, den läuten wir auch noch nicht ein, weil wir haben ja noch echt über eine halbe Stunde. Also nochmal Buck Club mit Better Than Good aus der Platte On the Intricate Inner Workings of the System.

Nach Jeffrey Lewis hört man ein bisschen Choices. Und zwar Less is More von der Less is More Maxi von 2020. Danach Corrado Aluni mit Trust Me von der 12-Inch Trust Me von 2023. Das ist immer voll um den Disco. Und jetzt hören wir das neueste Disco-Ding von Steve Buck. Ja, der ist auch schon wie lange dabei? Gestein mit allem, was elektrisch, techno und hausmäßig zu tun hat. Steve Buck and Huxley. Come on, im Jessamine Mix. 1, 2, 3.

Man könnte auch sagen, fast keine Sendung ohne Jeffrey Lewis. Den hörten wir nämlich nach The Buck Club mit DCB and ARS. Nicht nur das, sondern dann kam auch noch Sometimes Life Hits You aus der tollen Platte, die ganz neu ist, The Even More Freewheeling Jeffrey Lewis.

Disco mit Steve Buck, neue Platte, Steve Buck and Huxley. Come on im Shazamy Mix. Und wir machen jetzt gleich Feierabend. Das heißt, ich spiele noch ein schönes Stück, mein Lieblingsstück im Moment. Beide sind meine Lieblinge von der neuen Scabba Maxi. Die heißt Animatronic. Hörten wir schon Anfang der Sendung. Und zum Schluss spiele ich noch Waterfloor. Und dann haben wir das Muschelradio Nummer 299 damit beendet. Und wir sehen uns, wir hören uns nächste Woche zur 300. Sendung. Mal gucken, was ich da mache zur 300. Sendung. Ja, was weiß ich. Der Weg ist das Ziel, nicht wahr? Tschüss, sagt Muschelradio auf 674 FM. Ich gehe jetzt Brötchen holen.

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0: Tja, live vom Weiher am 31. Oktober 2016, Halloween. Remy Mateng ist im Studio. Die Sendung heute heißt Palma Centauri und im Hintergrund hört ihr schon jemanden sich räuspern. Das ist mein Gast heute.
1: Hallo.
0: Ja, ein geheimnisvoller Gast. Im Studio ist heute Christoph Esch aus Düsseldorf, ein DJ, den ich vor einiger Zeit mal kennengelernt habe, der einen tollen Sound macht. Wir haben uns kennengelernt auf dem Nachtflohmarkt.
1: Genau.
0: Da hast du so ein bisschen den Soundtrack für die Verkäufer gemacht, sozusagen, die Unterhaltung, das Musikbett über von nachmittags bis nachts quasi, ne?
1: Genau, ja.
0: Ja. Ja, du kommst woher?
1: Ursprünglich jetzt.
0: Ja. Ich frage natürlich extra, wir sind hier in Köln. Mein Gast kommt aus Düsseldorf.
1: Ist aber kein gebürtiger Düsseldorfer.
0: Ist aber kein gebürtiger Düsseldorfer.
1: Aus dem kleinen Saarland.
0: Ja.
1: Über Umwege von Karlsruhe dann nach Düsseldorf.
0: Ja. Wunderbar. Alles klar, aber jetzt wohnst du in Düsseldorf und legst unter anderem in Düsseldorf auf, aber auch ab und zu in Köln.
1: Genau, also das waren diese Märkte, die Nachmittags-Früh-Abend-Geschichte, momentan seltener jetzt Club, haben demnächst mal wieder was, 10. November im Cube.
0: Ja, kannst du uns dazu noch ein bisschen was sagen? Was ist das?
1: So viel auch noch nicht sagen. Die Veranstaltung heißt Mitte.
0: Ja.
1: Wird von den Jungs von Eisenwahn, ist ein Label in Düsseldorf gemacht und ich bin mit einem Kumpel als Gast dort eingeladen worden.
0: Alles klar, das ist Donnerstag, der 10. November.
1: Genau.
0: Und der Laden ist Cube.
1: Ist Cube, ja, in der Altstadt.
0: In der Altstadt von Düsseldorf, wunderbar. So, ihr hört schon im Hintergrund, beginnt schon so ein bisschen Musik. Wir werden heute zwei oder drei Stunden entspannten elektronischen Sound machen. Wir machen es ein bisschen ruhiger als sonst, also heute weniger treibend und relaxed. Der Herbst ist schon weit fortgeschritten sozusagen. Es wird kälter draußen und nehmt euch eine Tasse Tee, freut euch auf heute Abend. Später wird es ja dann auch noch mal ein bisschen, gibt es ja auch noch mal ein bisschen was zum Feiern, wenn man rausgehen möchte. Aber fürs Erste lullen wir euch auf eurer Couch ein und Christoph macht die erste Stunde. Danach melden wir uns nochmal kurz und dann mache ich nochmal eine Stunde und dann schauen wir mal weiter. Ja, Christoph, dann würde ich mal sagen, leg mal los.
1: Okay.

Ja.

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0: Ja, und damit hallo zur Ausgabe 35 mit Ach und Krach. Das waren die Bougie Boys mit dem Song Chameleon. Und somit haben wir schon das Thema für die heutige Sendung vorgegeben.
1: Tiere.
0: Es geht um Tiere. Tierisch wird's.
1: Tierisch.
0: Deswegen, wie ein Chameleon, werden wir uns heute durch die Sendung ackern und verwandeln von einem Tier zum anderen. Das waren, wie gesagt, die Bougie Boys, kanadische Punkrock-Band aus Halifax, Nova Scotia. Veröffentlichte bislang 3 Alben. Das war ein Song vom Debütalbum. Das erschien 2017 auf Drunken Sailor Records.
1: Ich nehme den Ball gleich auf und mache gleich weiter mit den Monocles, einer Garage-Rock-Band aus Greeley, Colorado, die für psychedelische und Beat-Tracks der 60er Jahre wie Spider and the Fly bekannt war. Die änderten 67 ihren Namen in The Higher Elevation, dürfte wahrscheinlich vielen bekannt sein. Du kennst es, oder Jan?
0: The Higher Innovation.
1: Elevation.
0: Elevation.
1: Kennst du?
0: Nö.
1: Ja, da haben sie gemacht und den Song, den ich spiele, der heißt Spider and Fly.

singen. Nein.

0: Der Wolf heult mit Angeschissen, der ersten Band von und mit Jens Rachut. Ja, haben wir schon öfter mal gespielt, braucht man gar nicht so viel sagen. Nee. Es ist gerade aufgefallen, Jens Rachut hat gerne Songs mit Tieren, auch mit seinen anderen Projekten.
1: Ja, bei Oma Hans, da gibt es noch die Arche Oma Hans und Mein Hund raucht Zigaretten, da hat es ja mit den Hunden
0: Tiere. Kommt gleich nochmal was, aber ja.
1: Was kommt noch?
0: Nochmal was anderes, Blumen am Arsch der Hölle habe ich auch noch eingepackt. Ja, spiele ich später.
1: Du hast es ja schon angesprochen eben, genau. Ja. Was hatte ich da eben? Ich hatte die River City Tanline mit der wunderbaren Alicia Trout von den Jay Retard, mit der hat sie auf das Fest zusammen
0: gemacht. Lost Sounds,
1: genau. Ja, das hatte ich gerade gemacht und der Song hieß, habe ich vergessen, wie hieß der? Egal.
0: Schreibt's einfach.
1: Irgendwas halt. Animals.
0: Animals, siehste, passt.
1: Jo, danke.
0: So, davor hatte ich noch die Black Eyes, eine Post-Punk-Band aus Washington D.C., die auf Discord veröffentlichte, zwischen 2001 und 2004 existierte. Das war nämlich der Song A Pack of Wolves. Gerade hat man den Einzelwolf mit angeschissen und davor ist noch das Rudelwölfe A Pack of Wolves mit eben dem Black Eyes gewesen.
1: Ja, das bietet sich ja an zu Discord. Da komme ich gleich nochmal mit der nächsten Band. Das sind Beef Eater, auch aus Washington. Eine Post-Hardcore-Band, die von 84 bis 87 bestand und die Band verband Funk und Jazz mit Hardcore und orientierten sich dabei an Bands wie zum Beispiel die Minutemen. Und die veröffentlichten auch zwei LPs und eine EP und alles erschienen bei Discords. Und der Song von Beef Eater heißt Dog's Day. 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

0: Ja, die Nummer hatte ich eigentlich ein bisschen schneller in Erinnerung. Die war doch
1: die
0: ein
1: war
0: bisschen,
1: schon schnell.
0: Ja, ja. War na, schon gut. Okay, das waren auf jeden Fall Les Saxarinos mit Do the Red Dog. Ja, Saxarinos ist eine Garage Rock'n'Roll Band aus Quebec, Kanada. Die waren so um die Jahrtausendwende 99 bis 2002 aktiv und dieser Song war vom zweiten Album 14 Francie Shakers. Das erschien 2001 auf Sympathy for the Record Industry.
1: Hm. Ja, nicht schlecht. Ich hatte davor den Madman Jones, oder auch genannt Tommy Madman Jones. Das war ein US-amerikanischer Tenorsaxophonist, Sänger und auch Bandleader und der orientierte sich hauptsächlich an Charlie Parker und der war auch oft in oder war eine Größe in den Chicagoer Nachtclubs in den 40er Jahren, sozusagen eine Legende. Und der Song, den ich spielte, der hieß Snake Charmer.
0: Hatte auch so ein bisschen Snake Charmer, hat auch ein bisschen was von Screaming Jay Hawkins, fand ich.
1: Ja, ein bisschen schon, ne?
0: Ja, ja,
1: er schreit
0: ja
1: auch so lustig rum. Ich ja, fand den ja, hat was.
0: War davon gut, war eine gute Nummer. Ja. Und davor hatte ich noch, bei den waren wir am Anfang bei den Wölfen, die Hunde hatten wir. Und dazwischen der Wildhund, der Dingo, war davor noch von der einer Band namens Tourette's Low Track.
1: Dingo the Lunch.
0: Ja, gibt's auch, genau.
1: Dingo the Lunch,
0: wer kennt sie nicht?
1: Ja. Die kommen, glaube ich, aus Berlin. Berlin.
0: Ja. Wer denkt drüber nach, jetzt Leute, dann versteht ihr es. Noise Rock Band aus San Diego, Kalifornien. Song auch von der einzigen LP, erschien ebenfalls 2001 auf Sympathy for the Record Industry. Das gibt's ja gar nicht.
1: Das ist ja alles nicht wahr. Das Leute, ich muss eine Sache sagen, ich habe echt eine Bildungslücke. Ich habe Insekt mit Tier verwechselt. Da hat mich der Jan gerade freundlicherweise darauf aufmerksam gemacht.
0: Nein, Insekten sind ja Tiere, aber wir hatten ja gesagt, dass wir vielleicht ja auch nochmal eine extra Insektensendung
1: machen. Da habe ich jetzt voll verschissen. Ich mach's jetzt trotzdem. Ich hoffe, ihr seid mir nicht böse. Ja. Wenn ihr böse seid, Scheiß könnt ihr drauf das immer schreiben an falsch. falshc@gmx.de, ja, dass ihr mega enttäuscht seid von mir.
0: Da, aber es wird lange dauern, bis eine Antwort kommt. Die Box ist voll.
1: Ja, da ist so viel Spam. Hast du recht. Den Song, den ich jetzt spielen würde, sind die G2G2, hast du es geahnt. Und der Song heißt Funny Little Butterfly.

0: Ach, das war Lost Dog, denn man kann sein Tier auch verlieren. Von einer Band mit dem schönsten Bandnamen der letzten Zeit, das ist nämlich die Band gewesen Black Abba. Ach, finde ich toll. Das war ein Song von einer Single, die erschien 2017 auf Total Punk Records. Buck Biloxi macht hier auch mit, der auch mit seiner Band The Fox aktiv ist. Buck Biloxi. Wer kennt ihn nicht?
1: Ich kenne ihn nicht. Buck Biloxi. Ich hatte davor Attic Control aus Schweinfurt, alte Bekannte hier in der Sendung mit dem Song Animals.
0: Davor hatte ich auch einen alten Bekannten, Billy Childish mit den Headcoats Just Like a Dog, und damit habe ich das Thema der Hunde auch erledigt, zumindest fast, denn ich habe noch einen Witz.
1: Mach mal bitte einen Witz, einen richtigen
0: Unterhalten sich zwei Hunde, sagt der eine, ich bin Serbe, sehr beschäftigt. Fragt der andere, wieso, was machst du denn? Sagt der erste, ich Belgrad. Ja, das war's. Denkt mal drüber nach.
1: Ich hätte noch einen Witz, aber den kann ich jetzt nicht bringen. Den kann ich nicht bringen.
0: Mit dem, später vielleicht.
1: Später, aber der hat eher was mit was anderem zu tun. Das mache ich jetzt nicht. Ich mache was anderes. Ich mache was anderes Witziges. Ich mache den Wolfgang Müller. Den hatten wir schon in der Sendung mit dem Penismuseum in Reykjavik. Wer erinnert sich nicht? Und der Song, den ich jetzt machen würde, der heißt Schwanengesang des Riesenalken. Ich sage viel Spaß.
0: Hört sich schon wieder sehr vielversprechend an.
1: Ja.

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0: Ja, von den Hunden habe ich mich zu den Katzen vorgearbeitet. Das war der Song Catfight von The Gossip, bevor sie berühmt und berüchtigt wurden. Vom ersten Album noch That's What I Heard, glaube ich, oder? That's Not What I Heard, so heißt's. Auf Kill Rockstars erschienen, das war eben der Song Catfight.
1: Ich hatte davor Fugazi mit dem Song Foreman Stock und ich hätte auch noch einen Witz.
0: Ah, jetzt bitte.
1: Also pass auf, da kommt also ein Albatros zum Papagei und ein Schwan ist auch dabei und dann kommt da noch eine Schwalbe.
0: Bis jetzt ist er gut.
1: Ja, machen wir weiter.
0: Nee, weiter, komm.
1: Ich krieg's nicht zusammen.
0: Ja, dann denk nochmal nach. Davor hatte ich auf jeden Fall auch noch einen Katzensong. Sick Lipstick waren das mit Cats Are Dangerous. Band aus Kanada, aus Toronto. Sound zwischen No Wave, Punk und Riot Girl. Ja, Sick Lipstick. Cats are dangerous.
1: Ja, ich mache jetzt mit Katzen gleich weiter. Und zwar mit dem 1-800-Mikey. Und der hat auch einen Song über Katzen. Und der heißt schlicht und einfach
0: Cat.
1: Cat, genau.

0: Ja, das waren die süßen kleinen rosaroten Schweinchen von Der Plan, vom wiederaufgelegten Album, wie hieß es jetzt mit Surprise?
1: Surprise.
0: Surprise. Nochmal der Surprise, 23 elektronische Schlager. Ja, rosarote Schweinchen.
1: Sehr schön. Und ich hatte davor, wer hätte es gedacht, ich hatte die Hausmartins. Weißt du nicht, was Hausmartin bedeutet?
0: Oh. Nee, da hast du mich auf den falschen Fuß. Ja, auf jeden Fall.
1: Wenn ihr es nicht wissen solltet, Leute, schreibt es an. Nein, ich sage es einfach, das heißt Mehlschwalbe.
0: Mehlschwalbe,
1: ja. Hausmartins. Oh. Also es ist eine Schwalbengattung.
0: Das wusste ich nicht, das ist
1: ja.
0: Ja, siehst du, wie du
1: die Kehlschwalbe.
0: Mann, hier lernt man Sachen.
1: Da gibt es verschiedene Sorten von Schwalben und das heißt tatsächlich Mehlschwalbe. Wer
0: es
1: gedacht hätte, schreibt bitte, nee, lass mal. Also das war die Hausmartins, die gab es von 83 bis 88 und die Band gründete sich über eine Zeitungsannonce und die spielten hauptsächlich politische Popsongs. Und auf dem Höhepunkt der Band, da verursacht durch den Charterfolg Karen of Love, da lösten sie sich 88 auf. Da haben sie einfach keinen Bock mehr und gesagt, leck mich am Arsch. Ist nur zeitlich begrenzt, jetzt haben wir alles abgegriffen.
0: Waren aber danach immer noch aktiv, ne? Norman Cook,

0: Fatboy Slim später.
1: Genau, die haben noch weitergemacht. Beautiful South meinte ich noch.
0: Beautiful South und
1: genau.
0: So.
1: Ja, aber das war's dann mit denen.
0: Ja. House Martins waren besser als alles andere. Davor hatte ich ebenfalls noch kleine, nette Pop-Songs, machen sie auch, die Angry Samoans, und zwar I'm a Pig war das. Braucht man gar nicht viel sagen, US-Punkrock-Legende, Angry Samoans.
1: Ja. Und ich mache jetzt hier alten Hamburger Bekannten weiter, und zwar mit ENIAC aus Hamburg, und der Song heißt Wormhole.

0: da war er nochmal, der
1: herrlich.
0: Jens. Der Jens Rachut.
1: Tolle
0: der
1: Nummer.
0: Bandwurm hat uns auch noch besucht.
1: Bandwurm, was hatte ich davor? Ich hatte die Dicks mit Bourgeois Fascist Pick.
0: Und darf euch noch Pop 1280 mit Burn the Warm.
1: Ich habe auch noch was. Ich habe hier eine Auflösung von einem Gewinnspiel, dessen Frage mir entfallen ist. Oh. Aber der King hat sie schon beantwortet.
0: Ja, dann.
1: Die Lösung heißt Eye of a Tiger in der Version von Steak Knife. Was gibt's denn
0: hier? Okay. Also, wer die richtige Frage weiß, schreibt an fals.gmx.de.
1: Was gibt's zu gewinnen? Ein super Bild, oder? Und Coil. Für
0: Das gibt's auch noch. Das war zu Husten. Das war dein Husträtsel aus der letzten Sendung, ne?
1: Ist er, ja, aber das bezieht sich jetzt nicht darauf, oder? Also, ach doch, das meint er wahrscheinlich.
0: Oder? Hat er recht? Oder?
1: Ja. Hat er recht, oder?
0: Ja, komm. Lassen wir mal durchgehen.
1: Hey King, wenn du jetzt ein Bild für einen Wert von 600 Euro haben willst, dann musst du dich jetzt in der nächsten Stunde melden.
0: Mit Wertsteigerung.
1: Mit Werksteigerung. Wir haben auch drei davon. Das wären 1,8, die du jetzt haben könntest. Aber du musst.
0: Du kriegst doch nur eins, oder?
1: Lass mal.
0: Oder ein Triptychon.
1: Ein Triptychon, ja, wunderschön. Genau, also kannst dich melden, dann kriegst du ein Bild von Dingster, von Coil. Und ich glaube, das Bild hieß Free Ersche.
0: Ja.
1: Nebenbei,
0: ja.
1: Das Ding.
0: Meisterwerk. Ein Meisterwerk. Ein
1: Meisterwerk, das auch echt lange Öl verschmiert hat, auch auf meinem Sofa. Das war ein hammer Teil, muss ich sagen. Echt gut. Ja, was machen wir jetzt weiter? Wir machen weiter mit Snuff. City Babies attacked by Rats, einer GBH-Cover-Dingster.

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1: Ja, das war super, du. Große Kunst, war jawohl. Das war der Song Axolotl.
2: Axolotl. Der Lauerjäger.
1: Der Lauerjäger, ein faszinierendes Tier, das
2: Axolotl. Allerdings, der macht ja nichts.
1: Aber die Gliedmaßen wachsen nach, ne? Da haust du ein Bein ab und zack. Naja, so schnell nicht, aber es wächst nach.
2: Ich kannte mal einen, der hatte genug vom Axolotl und dann hat er ihn einfach am Rand vom Terrarium erschlagen.
1: Das ist bestimmt wieder auferstanden, das Axolotl. Das Axolotl ist so resilient, das ist unglaublich.
2: Okay,
1: das ist
2: in der Forschung. Ich,
1: ja, es war auf jeden Fall die Band Cheetah aus Brüssel, Belgien, mit einem Song von einer 7-Inch.
2: Ich hatte davor die Dead Brothers mit einer Coverversion von den Cramps mit den Human Fly.
1: Ja, da gibt es auch eine Frage zum Nachdenken vielleicht über Fliegen. Nennt man eine Fliege ohne Flügel eigentlich Laufe?
2: Weiß ich nicht.
1: Ne? Also
2: ich hätte jetzt noch was im Angebot für dich.
1: Ja, bitte.
2: Hättest du lieber ein Logikrätsel oder einen Witz?
1: Oh, erst den Witz und das Logikrätsel später, okay. Gegen Ende der Sendung. Okay, da bin ich Witze meistens geistig auf.
2: Witze ist ja immer,
1: auf jeden Fall.
2: Witze sind ja immer so ein Ding bei mir. Also ich erzähl mal einen Witz, pass mal auf.
1: Ja.
2: Also Gast im Restaurant.
1: Aha.
2: Und sagt zum Kellner, Uber, zahlen bitte. Kommt der Kellner an den Tisch und sagt, 5, 12, 8, 2.
1: Ja, nicht schlecht.
2: Ja. Wer den Witz nicht verstanden hat, schreibt dann falsch, FAL und so weiter.
1: Davor hat es aber doch bestimmt noch einen Song, oder?
2: Ja, Logo, hatte ich doch schon gesagt.
1: Oder? Ich hatte auch noch einen, hab ich gar nicht gesagt. Genau, Q&U war das mit So Many Animal Calls. Post-Hardcore-Band zwischen 98 und 2005 aktiv. 3 Alben auf Discord.
2: Und ich mache jetzt einfach weiter, da muss man nichts zu sagen, was jetzt kommt.

0: Das war der Song Vulture, also Geier zu Deutsch, von Mikachu and the Shapes, Band aus London, von deren Debütalbum Jewelry, das ich eigentlich ganz schön fand, das damals 2009 auf Accidental erschien. Dann haben sie zum Christentum gefunden,
1: Pfui.
0: Haben sich umbenannt in Good Sad Happy Bad und haben die Rollen getauscht, Instrumente getauscht und jetzt einen anderen Sound gemacht.
1: Scheiße, oder?
0: Habe ich gar nicht reingehört, interessiert mich nicht mehr. Ja. Aber das Album finde ich ganz schön.
1: Ich hatte vorher, der hat nichts mit Christentum zu tun, Bob Mould und Siberian Butterfly.
0: Wieder der Butterfly.
1: Der alte Butterfly.
0: Butterfly. Davor hatte ich noch Patrick Fitzgerald, den Bob Dylan des Punk, so nannte man ihn, mit dem Song Animal Mentality.
1: So, und ich habe jetzt, falls es hat sich noch keiner gemeldet für das Logikrätsel.
0: Schade, ich bin auch noch am Überlegen, es rattert bei mir im Hirn.
1: Ratter.
0: Aber es rattert immer und nichts passiert. Das ist immer so.
1: Naja, sag das jetzt mal nicht, ne? Ja. Also du hast ja gerade schon so einen kleinen Erfolg eingeheimst, muss man mal sagen,
0: was?
1: Oder?
0: Wie, wo, wann, wo?
1: Naja, wir wollen jetzt hier nicht unter der Chef.
0: Nein. Das hört sich ja nur in deinem Windschatten.
1: Nein,
0: du machst doch bald Urlaub auch, oder, ne?
1: Ja, wieso?
0: Weißt du eigentlich, wo die Mücken am liebsten Urlaub machen?
1: Nee.
0: Auf Mykonos.
1: Aber hier, Gorilla Biscuits und Cats and Dogs.

0: Matt!
1: Was? Teil 2. Sorry. Da bin ich, glaube ich, zu früh zwischengegangen.
2: Nein, wir haben es einfach doppelt gehört. Das war eine gute Sache. War nicht verkehrt. Wo war ich stehen geblieben? Ich hatte Snooper gerade gemacht. Bad Bugs. Das wurde ein bisschen geteilt, der Song. Aber ist auch egal.
1: Ja.
2: Was genau. Hast du denn dazwischen?
1: Davor hatte ich Power Plant. Wie du richtig gesagt hast, Band auf erste Theke Tonträger. Das heißt, Band ist ein Ein-Mann-Synth-Punk-Projekt von Theo Zhukaryov aus London. Theo Zhukaryov. Theo Zhukaryov.
2: Ich hab noch nichts am Teller.
1: Ja, okay. Aber ich auch nicht. Aber ich bin ja, also naja, egal. Also, Theo Zhukaryov. Was hat's denn davor noch? Oder was hat da gab's auch
2: Snooper.
1: Noch? Snooper, ja, stimmt, Teil 1. Davor hatte ich noch die Lithics, weil wir wollen ja alle Bereiche der Zoologie abfischen. Das heißt, vor der Schlange, Snake Eyes, Powerplant, war die Echse, Lizard, von den Lithics, eine US-Post-Punk-Band aus Portland, Oregon.
2: Wahnsinn.
1: Boah, wir haben nur noch 4 Minuten.
2: Wir haben nur noch 4 Minuten. Hast du was zu erzählen? Wollen wir uns verabschieden von allen?
1: Zu erzählen habe ich nichts, aber treffen sich zwei Geschichte. Schlangen in der Wüste. Da sagt die eine,
2: Sind wir eigentlich wirklich so giftig, wie alle anderen sagen?
1: Wieso?

0: Ich habe mir auf die Zunge gebissen.
1: So.
2: Ich mach jetzt
1: hast du jetzt was am Teller?
2: Nö, aber ich mache jetzt einfach, ach komm, scheiß drauf, Katze, Hund, Maus, ich mache irgendwas. Also hier, World Inferno Friendship Society ist nicht der richtige Titel, aber verklagt mich doch.

0: Leute, wir haben wieder alles gegeben. Wir haben vergessen, Tschüss zu sagen.
1: Wir
0: sagen einfach mal Tschüss.
1: Tschüss.
0: Tschüss.
1: Tschüss.
0: War super. Tschüss.
1: Tschüss.
0: Du machst noch einen, oder?
1: Einen habe ich noch, denn ja, die Descendants spielen wir immer wieder gerne. Und deswegen zum Abschluss die Descendants mit I Wanna Be A

0: Mach mal an.
1: Ja, wir tschüss. Haben noch 10
2: hey Leute, es war doch weniger.
0: Ich dachte, das sagen wir mal. Tschüss.
2: Tschüss, mach's tschüss. Gut. War schön, dass
0: tschüss.
2: Ihr da wart.
0: Ja, es war
2: gut,
0: toll.
2: Leute. Guck
0: tschüss.
2: Gut nach Hause.
0: Eine Frage noch vielleicht. Wie kann die Motte eigentlich überleben, wenn sie nur Löcher frisst?
2: Weiß nicht.
0: Ja, tschüss.
2: Tschüss.
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0: Ladies and Gentlemen, willkommen bei 674 FM Lecker Radio. Das war gerade im Mindset und ich habe hier ein jungen, talentiertes Ausnahmetalent, einer der absoluten Newcomer in Sachen House Music. Herzlich willkommen, Nick Lorenz.
1: Was geht? Jerry, danke für die Einladung.
0: Ich bin Gänsehaut. Ich bin super froh, dass du hier bist, so spontan eingesprungen bist hier bei uns. Hab mich mega auf dich gefreut. Wir waren gerade schon zusammen Köfte essen.
1: Ja.
0: Wie hat's dir geschmeckt?
1: Ey, mega, wirklich. Also, Kameraden.
0: Geil, okay.
1: Geh ich jetzt öfters hin.
0: Sehr nice.
1: Aber wirklich, also danke für die Einladung. Du hast mich heute, ich bin heute wach geworden, hab gesehen, du hast mich angerufen. Ich war gestern noch spielen und also wirklich ganz spontanes Ding. Angerufen, tausend Dank. Voll die Ehre.
0: Ja, Ehre für mich, dass du da bist. Ich habe gesehen, du hast ein ziemlich wildes Wochenende auch. Du hast, glaube ich, also gestern hast du Baby Anna in Bonn gespielt.
1: Düsseldorf.
0: Donnerstag in der Kunstbar.
1: Ja, genau.
0: Fangen wir Donnerstag in der Kunstbar in Köln.
1: Ja.
0: Freitag Baby Anna
1: in
0: Düsseldorf. Genau. Und morgen spielst du im Odonien.
1: Yes, genau, morgen.
0: Und zwischendurch?
1: Odonien.
0: Und zwischendurch nimmst du noch ganz frech hier die Radioshow mit.
1: Kann sich nicht gehen lassen.
0: Sehr nice.
1: Also ich freue mich, also es ist ein wirklich ein krasses Wochenende. Auch letztes Wochenende war schon sehr wild. Aber ja.
0: Du hast ein sehr, sehr wildes Jahr gehabt. Also ich habe gesehen, du hast irgendwie ein Schiff in Holland gespielt. Du bist mittlerweile Resident in Holland, hier in Maastricht.
1: Ja, nicht Resident, aber
0: du hast demnächst dein Gig, Debüt in Amsterdam, habe ich gesehen.
1: Ja, genau. Jetzt 27. Oktober spielst du das erste Mal in Amsterdam. Ich hatte schon ein paar Mal in Maastricht gespielt und im Komplex. Und jetzt ist das erste Mal in Amsterdam, bin sogar Headliner. Deswegen ist es crazy, hätte mir das jemand mal gesagt, dass man mein Hobby so ausleben darf. Holy shit.
0: Wahnsinn. Also
1: wirklich Wahnsinn. Fall,
0: ich beobachte das bei Instagram, du gehst steil nach oben. Mann. Wie alt bist du?
1: Jetzt 24 geworden.
0: 24, wow, noch mega jung. Ja. Und Nebenjob, mal ganz kurz angerissen, du studierst noch?
1: Ja, genau, ich muss noch die Bachelorarbeit schreiben.
0: Genau. Also der Mann ist auf allen Seiten aktiv. Ich glaube, eine große Zukunft vor sich. Wo spielst du in Köln? Wo kann man dich noch so sehen? Reinicke Fuchs?
1: Ja, genau. Bin Resident im Reinicke Fuchs. Als nächstes auch wieder bei der Groovit. Jetzt im A-Theater spielen wir den Max wieder. Mit meinem Hermano Rossi. Freue mich schon sehr drauf.
0: Rossi auch geiler Typ.
1: Rossi auch sehr geiler Typ. Pepito. Und jetzt nächste Woche Donnerstag wieder im Reinicke. Deswegen kommt vorbei.
0: Okay, wow.
1: Yes.
0: Was kann ich noch sonst von dir erfahren? Also du hast, also, wo hast du schon überall gespielt? Ich glaube, Berlin hast du schon gespielt?
1: Ja, genau. Ich habe dieses Jahr das erste Mal in Berlin gespielt. Bin jetzt seit diesem Jahr bei Petrified Phoenix in der Booking-Agentur vom Avocado.
0: Nice.
1: Auch ein Riesentraum, der in Erfüllung gegangen ist. Also, dass ich jetzt da in der Agentur mit zusammenarbeiten darf, ist crazy. Berlin, Frankfurt dieses Jahr das erste Mal gespielt, direkt zweimal.
0: Tanz aus West,
1: genau. Okay. Wie gesagt, Düsseldorf, Oh Baby Anna, auch immer ein Laden, der super viel Spaß macht. Reinicke Fuchs, also ich bin da früher mit meinen Jungs hier von Pure
0: Berlin,
1: Chaos.
0: Das waren so die Mainz, ersten, Frankfurt, Holland. Also ich habe das Video, ich glaube, das sollte sich jeder mal angucken, dem seine Musik gefällt. Der hat irgendwie jetzt vor kurzem erst ein krasses Set auf so einem Schiff gespielt in Holland.
1: Ja, genau, richtig.
0: Und das alles wurde festgehalten mit YouTube aus verschiedenen Perspektiven und mega geil. Also guckt euch das Video von Nick Lorenz an. Der hat einen eigenen YouTube-Channel, eigenen Soundcloud-Channel, sowieso bei Instagram kriegt man immer alles von ihm mit. Und sehr sympathischer Junge, mit dem kann man auf jeden Fall viel Zeit verbringen. ist eine Bereicherung. Und
1: danke, Mann, ehrlich.
0: Was soll ich noch alles sagen? Also,
1: ja.
0: ich glaube, in der kurzen Zeit schon einiges gesagt. So.
1: Ja, voll. Also wie gesagt, es ist ein Riesentraum, dass ich mein Hobby gerade so ausleben darf, wie es ist. Und ich hoffe, es geht so weiter.
0: Ja, aber das ist auch die richtige Einstellung. Also, du hast die richtige Einstellung zu der Sache,
1: glaube ich. Ich hoffe.
0: Ja. Ich glaube, ich will gar nicht zu viel erzählen. Wir haben nur noch 55 Minuten Radioshow. Wir sind jetzt in der zweiten Stunde. Eine Stunde Musik mit Nick Lorenz. Spiel gerne ein bisschen Musik für uns und vielen, vielen Dank, dass du hier warst. Hat mich sehr, sehr gefreut.
1: Immer wieder, ich komme wieder.
0: Cool.
1: Würde mich freuen.
0: Sehr nice.
1: Danke.

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1: Hier ist ziemlich viel los in der Südstadt, die Parkplatzsucherei. Aber es geht jetzt gleich in 2 Minuten los und freue mich total, dass ihr eingeschaltet habt. Ihr habt eigentlich die Nachtschall erwartet. Der Lukas hatte mich netterweise am letzten Sonntag vertreten. Und genau, deswegen dürfen wir ein bisschen experimentieren und ich darf heute die Sendung vom Lukas, die Nachtschall, moderieren in Kooperation mit der Audiovision. Ja, ich freue mich mega drauf, denn wir haben einen sehr, sehr tollen Gast und das ist der Daniel Sender von Rheinfeuern und spielt viele Modonien und auch auf anderen tollen Partys und Festivals, zum Beispiel auf dem Tumult Festival, was vor kurzem war. Genau, deswegen. Gibt uns 1 Minute, wir bauen dann sofort. Wir sind hier gerade noch in der Umgestaltung und freuen uns, wenn ihr jetzt gleich 2 Stunden bis 22 Uhr die Sendung Nachtschall in Kooperation mit der Sendung Audiovision hört. Viel Spaß. Dankeschön.
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0: kurzfristige Teile, also auf der Abdauer, alle Leute so richtig abgefuckt sind.
1: Wie andersrum, ne? Das sind ja nur geisteskranke Leute, aber halt irgendwie andersrum, ne?
2: Baseball.
1: Na, wild.
2: Basketball.
1: Naja.

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0: So, ihr Lieben, das war die Nachtschall-Sendung mit der Kooperation von der Audiovision. Vielen lieben Dank, lieber Daniel, dass du dir die Zeit genommen hast. Und das war der liebe Daniel-Sender von der Tumult, wie du so schön da Musik gemacht hast. Ja, das ist ein ganz, ganz tolles Festival. Das kann ich euch auf jeden Fall alle sehr ans Herz legen. Die nächste Radiosendung findet wie gewohnt statt. Die Audiovision, die nächste Nachtschall auch. Dankeschön, lieber Lukas, nochmal, dass ich heute übernehmen durfte. Bist ein Schatz.
1: Danke.
0: Euch einen wunderschönen Abend. Genießt den wundervollen Samstag. Geht Party machen. Geht das Leben genießen. Und wir hören uns bald wieder. Schönen Abend euch. Ciao.

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1: Danke.

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Es ist Samstagabend, 22 Uhr und ein paar Sekunden. Jawohl, wir schreiben mittlerweile den 8.8.2026. Der Sommer in voller Ausdehnung, volles Brett. Bram, bam, in your face. Oh Gott, oh Gott, oh Gott. Hier ist was los, Freunde. Ja, also, meine lieben Freunde, heute hört ihr mich tatsächlich live on tape. Ja, Hintergrund ist voll.

Na, das Wetter. Das Wetter hat auch hier zugeschlagen. Ja, ist nichts kaputt gegangen, keine Schäden oder so. Nein, nein, nein, nein, nein, nein, nein, nein, nein. Ich habe hier noch keine Klimaanlage. Und die letzten Wochen, liebe Freunde, brauche ich nichts zu sagen. Die Temperaturen, die schießen mittlerweile auch hier so ein bisschen in den Grenzbereich rein. Und die ganze Technik, die hier steht, die heizt natürlich dann während der Sendephase natürlich auch alles auf. Jetzt habe ich mir mal innerhalb dieser Woche, das ist jetzt der Dienstag, der 4.8., den ich mir jetzt ausgeschaut habe, der auch tatsächlich von der Temperatur sehr wahrscheinlich auch für den Rest der Woche und darüber hinaus wohl der einzige Tag ist, wo es auch mal tagsüber deutlich, deutlich unter 30 Grad sein wird. Ja, wie auch immer, es hat heute jedenfalls schön geregnet, die Luft ist astrein und genau diesen Zeitpunkt nutze ich jetzt hier aus, um das Tape hier jetzt für euch aufzunehmen, beziehungsweise das Tape für euch anzumoderieren und abzufahren. Das ist übrigens ein Tape aus einer ja, ziemlich geilen Epoche meinerseits, mittlerweile auch schon Buckel, 21 Lenze ist es her, 2005 war das Jahr. Das Ganze war im Stumpf Hannover an den Decks derzeit, dann auf dieser Stelle Cassando, auch damals Radio Flora und der Kopf der ganzen Geschichte, ne? Feuerpferd ist auf jeden Fall im Anschluss auch noch dran. Guido war am Anfang, den werde ich auf jeden Fall irgendwann auch nochmal abfahren, allerdings war das jetzt auch eine spontane, ich musste irgendwas machen, das geht nicht, ich kann hier kein Sendeloch hinterlassen, das kann ich euch nicht antun. Aber natürlich, ihr hört es schon, musikalisch geht's heute nicht durch die, durch die endogenen Sphären des Seins und des Progressiven, sondern heute wird es mal anders progressiv, nämlich Goa-Progressiv. Also wirklich da schon mal Geschichten, die vom Sound her nicht nur tanzfähig, nicht nur tanzbar, sondern auch für mich auch ein ganz großes Stück Lebensgeschichte ist, für die ich heute sehr, sehr dankbar bin, von der ich heute übrigens auch noch zehre, weil ihr wisst ja, mit Feiern ist bei mir ja nicht mehr so und wenn ich mal feiere, ja, dann ist es natürlich dann Subfloor, ganz klar. Ne? Subfloor, Subfloor, Subfloor und die Jungs und Mädels, die liefern da richtig ab, allen vorweg natürlich Carla Kowalski, die machen natürlich da auch immer schön was und Mephisto, ich habe das Video gesehen, müsst ihr mal reingucken und so, ich meine, das müsste auch auf der Subfloor-Seite bei Facebook stehen, das ist original Boiler Room, original, aber besser, weitaus besser, weitaus besser. Ne, und das wird vom Volk sehr gut angenommen und auch vom musikalischen her sehr große Bandbreite, natürlich aus dem Technoiden und aus dem experimentellen Bereich. Alles, was auch älter ist, alles, was auch ein bisschen neuer ist, natürlich irgendwie Vinyl. Klar, es gibt auch ein paar Leute dabei, die mittlerweile so wie ich halt eben entweder CDJs oder halt eben nicht CDJs, sondern mit DVS-System arbeiten oder halt eben jetzt auch ganz modern mit irgendwelchen Spotify-Geschichten, aber gut, das ist jetzt da nicht so das Thema, Gott sei Dank. Naja, Spotify, sagen wir nichts so, ist nicht meine Welt. Da bin ich mittlerweile zu alt zu. Gut, Alter ist sowieso was, was im Kopf stattfindet. Wenn der Körper sagt, ist okay, dann macht. Das ist das Motto, wo ich jetzt auch sage, wenn ihr Bock habt zu tanzen, dann macht es, geht raus. Macht auf jeden Fall eine schöne Reise. Ich kann aktuell übrigens nicht im Plan reingucken, weil es gibt hier gerade kein Internet. Ja, ich habe mal wieder DSL-Ausfall seit langer Zeit. Da ist wohl irgendwas mit dem Provider nicht in Ordnung. Ja, was auch immer. Warum ich es erzähle? Weil ich es kann. Übrigens, ich erzähle jetzt mal nichts mehr. Ich lasse euch jetzt mal 2 Stunden alleine und viel Spaß, gute Reise. Auf jeden Fall mit Cassando in the Mix, damals Radio Flora und Cerebralspinal im Stumpf Hannover. Und das war schon eine geile, geile, geile, geile Zeit. Ja, mein Mister. So, ich bin erstmal wieder im Hintergrund. Gute Reise. Und nicht vergessen, Zone Away ist Nebel. Und der wird dick. Auch mit.

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0: 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Falschen Regler gezogen, natürlich. Alter Schwede, ey, geil. Ich hab das gar nicht mehr im Sinn gehabt, dass die Mucke damals in der Richtung so geil war, ey. Alter Schwede. Ja, ich hab nochmal die Raumtemperatur mir so um 1-2 Grad angehoben und musste mich gerade nochmal ein bisschen über den Floor wabern. Ah, irgendwie war ich nochmal so kurz in der alten Zeit zurück. Also es ist tatsächlich so, wenn man so die Vergleiche anstrebt von heute zu damals. Klar, es hat alles heute seinen Reiz und auch seine Daseinsberechtigung. Aber ey Leute, wir haben damals echt die Freiheit gehabt, die ich echt in der heutigen Zeit mehr als wertschätze und in meinem tiefsten Inneren des Körpers und im Rückenmark so tief verankert habe, dass ich es gar nicht hoch genug loben kann. Ich danke euch auf jeden Fall fürs Zuhören. Wir hören uns dann im September wieder live. Ich hoffe es. Ansonsten halt im Oktober. Wie auch immer, wenn die Temperaturen so sind. Es ist halt so. Wir müssen uns darauf einstellen. Nächstes Jahr steht hier eine
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